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1: Hey, ich wollte mich nochmal entschuldigen wegen gestern. Fragen, ob wir nochmal reden können. Tut's leid, wie das gelaufen ist. Ich hoffe, es geht dir gut.

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1: Tomodachi Life, wo Träume wahr werden. 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
1: Tomodachi Life, wo Träume wahr werden. 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
1: Hey, ich wollte mich nochmal entschuldigen wegen gestern. Fragen, ob wir nochmal reden können. Tut's leid, wie das gelaufen ist. 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

Einen wunderschönen guten Morgen, ihr Süßen. 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
1: Sag mal, Freunde, ist das nicht ein geiles, langes, verlängertes Wochenende? Wir haben heute den 2. Mai und habt ihr gestern schön in den 1. Mai gerockt, sag ich mal, also von Düle raus am Donnerstag auf Freitag, den 1. Mai. Ich weiß nicht, also heute sollte es eigentlich auch irgendwie, weiß ich nicht, schlechtes Wetter sein, dachte ich irgendwie, aber ich finde, es hält sich ganz gut und ist doch der perfekte Einstieg in den Wonnemonat und in Sommergefühle. Ich bringe euch auf jeden Fall heute Nacht oder beziehungsweise heute Abend einen bunten Korb voller Techno mit und ich hoffe, ihr habt Spaß. Lauscht rein, wir haben uns das letzte Mal vor 2 Monaten gehört und habt Spaß und dreht das Radio laut auf und genießt den Abend zum Start und wir hören uns gleich nochmal wieder. Erstmal geht's Musik jetzt.

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1: So, wer jetzt immer noch nicht den Lautstärkeknopf vorausgesetzt, überhaupt einen Knopf noch gefunden hat, ich bin doch offensichtlich älteren Semesters, da gab es auch einen Lautstärkeregler, inzwischen sind es ja nur noch Slider, gefunden hat, der sollte jetzt nochmal richtig aufdrehen, denn jetzt wird es nochmal richtig muckelig hier.

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1: Ja, ich hätte eigentlich noch viel mehr Bock, euch weiter zu bedienen sozusagen mit Techno. Ich bin total im Flow. Ich hoffe, es hat euch gefallen. Aber die 2-Stunden-Plattenteller sind so gut wie um. Und deswegen muss ich auch aufhören jetzt. Wir hören uns wieder in 2 Monaten, aber übernächste Woche, also am 3. Samstag, ist für euch Raphael Nitt wieder am Start. Habt Spaß, kommt gut in den Sommer. Wir hören uns dann wieder im Juli und dann sind wir schon mitten im Sommer. Also viel Spaß und bleibt gesund. Passt auf euch auf. Bis bald.

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